0: Hallo, gut.
1: Hallo.
0: Du sagst nach Bodig, Bjarne Olsen, kann ich dich gehen?